0: Testphase für weniger Verkehr in Gröden beginnt. Staatspräsident Mattarella übt Kritik an Plänen der Regierung für ausländische Schüler. Und es bleibt sonnig und föhnig. Ich bin Gunde Bichler. Guten Morgen.
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0: Am Grödner Joch startet das Land heute eine Testphase zur Verkehrsberuhigung. 10 Tage lang werden digitale Systeme getestet und Verkehrsteilnehmer befragt. Auf einem Online-Portal können Freiwillige ihre Durchfahrt registrieren und einen Fragebogen ausfüllen. Außerdem werden am Grödner Joch Verkehrsteilnehmer befragt, zudem Hotels und Gastbetriebe. Die gesammelten Informationen werden ergänzt mit Daten aus Navigationsdiensten, Mobilfunk, Aufstiegsanlagen und Bussen. Damit wird der Verkehrsfluss analysiert. Ziel ist es, den Verkehr auf den Passstraßen in den Dolomiten einzuschränken. Staatspräsident Sergio Mattarella hat offenbar Bedenken, was die Pläne der Regierung zur Begrenzung von ausländischen Schülern in Klassen angeht. Bei der Eröffnung des Schuljahres in Amatrice hat er gesagt, die Schule ist offen für alle, das steht auch in der Verfassung. Und er betont, dass die Schule die effizienteste Möglichkeit sei für Integration. Die Schule müsse vereinen statt zerreißen, sie dürfe keine Ghettos bilden und keine Hürden aufbauen. Sondern müsse das Vertrauen der Familien gewinnen, sagt Mattarella. Es gibt großes Interesse am Studiengang Dentalhygiene an der Fachhochschule für Gesundheitsberufe Claudiana in Bozen. Alle 20 Studienplätze sind belegt. 38 Kandidatinnen und Kandidaten haben sich beworben für den Aufnahmetest vorige Woche. Die 20 Besten haben einen Studienplatz bekommen. Der zweisprachige Studiengang verbindet Theorie und Praxis. In Bozen sind immer mehr Radfahrer unterwegs. Jetzt ist einen Tag lang gezählt worden. Bozen hat nämlich an einem Städtewettbewerb zur Förderung umweltfreundlicher Mobilität teilgenommen. Die Aktion findet jedes Jahr statt im Rahmen der Europäischen Mobilitätswoche. Gestern sind allein in der Früh in 2 Stunden an den Kontrollstellen auf den Tal verwiesen über 4000 Radler gezählt worden. Das sind um 25% mehr als bei der Zählung im vorigen Jahr. Wir schauen nach Amerika. US-Präsident Trump wird im eigenen Land immer unbeliebter. Nur knapp 1/3 der Amerikaner ist mit seiner Arbeit zufrieden. Grund sind die hohen Benzin- und Dieselpreise durch den Iran-Krieg. Die Lebenshaltungskosten gelten als wahlentscheidendes Thema für die Zwischenwahlen am 3. November. Laut aktuellen Umfragen liegen die Demokraten vorn. Wenn die Republikaner die Mehrheit bei den Kongresswahlen verlieren, wird das Regieren für Trump immer schwieriger.
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0: Dieser Spätsommer lässt heuer nicht locker. Auch heute begleitet uns die Sonne von früh bis spät. Es ist wolkenlos. Dafür sorgt auch der kräftige Föhn. Er lässt die Temperaturen bis zum Nachmittag zusammen mit der Sonne wieder kräftig ansteigen auf angenehme 20 bis 27 Grad. Der Start in den neuen Tag ist frischer, es gibt sogar Minusgrade. Sechsten meldet aktuell minus 1 Grad. In Bozen hat es 13, in Schlanders 14, in Meran 10 Grad, in Brixen 8 und in Bruneck 4. Morgen Mittwoch lässt der Föhn wieder nach, es bleibt sonnig und warm.
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2: Guten Morgen, ich bin Gunde Bichler. Staatspräsident Sergio Mattarella ist gegen die Pläne der Regierung, was die Zahl ausländischer Schüler in den Klassen angeht. Er sagt, die Schule sei die beste und effizienteste Möglichkeit für Integration. Das hat der Staatspräsident in einer Rede zur Eröffnung des Schuljahres in Amatrice betont. Am Grödner Joch läuft ab heute eine Testphase für die Verkehrsberuhigung. Verkehrsteilnehmer werden befragt, Autos und Motorräder gezählt, außerdem Daten von Navis und Mobilfunk ausgewertet. Ziel ist es, den Verkehr auf den Dolomitenpässen einzudämmen. Aus dem Überetsch werden immer wieder Autoeinbrüche gemeldet, zuletzt vor allem in Kaltern und Tramin. Auf den Parkplätzen Altenburg und Rastenbach-Klamm sind Autoscheiben eingeschlagen und Wertgegenstände aus Autos gestohlen worden. Das Interesse am Beruf Dentalhygieniker wächst. Der Studiengang an der Fachhochschule Claudiana in Bozen ist voll belegt. 38 Kandidatinnen und Kandidaten haben sich für die Aufnahmeprüfung angemeldet. 20 haben einen Studienplatz bekommen. In München hat es am Oktoberfest einen Unfall mit einem Fahrgeschäft gegeben, einem sogenannten Freefall-Turm. Ein Mann ist ums Leben gekommen. Der Mitarbeiter hatte sich in einem Bereich aufgehalten, in dem er nicht hätte sein dürfen, heißt es vom Betreiber.
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1: Grödner Joch, Autos werden gezählt und Verkehrsteilnehmer befragt. Ausländerkinder in Schulklassen, Staatspräsident ist gegen Pläne der Regierung. Und es wird wieder herrlich sonnig. Ich bin Gunde Bichler, guten Morgen.
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1: Am Grödner Joch startet das Land heute eine Testphase zur Verkehrsberuhigung. 10 Tage lang werden digitale Systeme getestet und Verkehrsteilnehmer befragt. Auf einem Online-Portal können Freiwillige ihre Durchfahrt registrieren und einen Fragebogen ausfüllen. Außerdem werden am Grödner Joch Verkehrsteilnehmer befragt, zudem Hotels und Gastbetriebe. Die gesammelten Informationen werden ergänzt mit Daten aus Navigationsdiensten, Mobilfunk, Aufstiegsanlagen und Bussen. Damit wird der Verkehrsfluss analysiert. Ziel ist es, den Verkehr auf den Passstraßen in den Dolomiten einzuschränken. Staatspräsident Sergio Mattarella hat offenbar Bedenken, was die Pläne der Regierung angeht zur Begrenzung von ausländischen Schülern in Klassen. Bei der Eröffnung des Schuljahres in Amatrice hat er gesagt, dass die Schule offen sei für alle. So stehe es in der Verfassung.
3: La scuola prepara tutti, è aperta a tutti. Così dispone l'articolo 34 della Costituzione.
1: Mattarella hat auch betont, dass die Schule die effizienteste Möglichkeit sei für die Integration. Schüler müsse vereinen statt zerreißen. Sie müsse dazu beitragen, dass keine Ghettos entstehen und keine Hürden aufgebaut werden. Und sie müsse Beziehungen aufbauen und das Vertrauen der Familien gewinnen, sagte der Staatspräsident. Immer wieder werden Autoeinbrüche gemeldet, diesmal vor allem im Überetsch. In Kaltern und Tramin etwa sind die Parkplätze bei der Rastenbachklamm und in Altenburg betroffen, aber auch der Zugang zum Frühlingstal. Fensterscheiben der Autos wurden eingeschlagen und Wertgegenstände gestohlen. Unterdessen melden die Karabiniere eine Anzeige gegen 3 Personen. Bei einer Kontrolle haben die Beamten eine Geldtasche sichergestellt, die kurz zuvor aus dem Auto eines Touristen aus Deutschland bei der Rastenbachklamm gestohlen worden ist. Im Rahmen der Europäischen Mobilitätswoche wird in vielen Städten geradelt, in Bruneck etwa. Da sind am Wochenende Kinder, Jugendliche und Erwachsene zusammengekommen zur Fahrradlichterparade. Zusammen mit Südtirolmobil und Tourismusverein Bruneck hat die Stadt zum Kinderfest samt Lichterparade mit dem Fahrrad eingeladen. Es gab Sicherheitstipps der Polizei, einen Parcours für Fahrräder und schließlich die Radlnacht. 500 Radler sind gezählt worden. US-Präsident Trump wird im eigenen Land immer unbeliebter. Nur knapp 1/3 der Amerikaner ist mit seiner Arbeit zufrieden. Grund sind die hohen Benzin- und Dieselpreise durch den Iran-Krieg. Die Lebenshaltungskosten gelten als wahlentscheidendes Thema für die Zwischenwahlen am 3. November. Laut aktuellen Umfragen liegen die Demokraten vorn. Wenn die Republikaner die Mehrheit bei den Kongresswahlen verlieren, wird das Regieren für Trump immer schwieriger. Und der nächste schöne und sonnige Spätsommertag steht in den Startlöchern. Gleich hören Sie mehr zum Wetter.
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4: Weiter geht's mit dem Prachtwetter im September. Auch heute scheint die Sonne in Südtirol von früh bis spät. Wolken haben bei dem kräftigen Föhn keine Chance. Er lässt zusammen mit der Sonne die Temperaturen wieder kräftig ansteigen. Bis zum Nachmittag werden es 19 bis 26 Grad. Jetzt zum Start in den neuen Tag ist es deutlich frischer, sogar Minusgrade haben wir. In Sexten zeigt das Thermometer auf minus 2 Grad, in Bozen hat es 13, in Meran und Brixen 8, in Bruneck 3 und in Wolkenstein 4 Grad. Morgen Mittwoch geht es weiter mit viel Sonnenschein, der Föhn lässt wieder nach.
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6: Einen schönen guten Morgen wünscht Renate Stauder aus der Landesverkehrsmeldezentrale. Von der Brennerautobahn und von den anderen Hauptstraßen Südtirols liegen uns momentan keine Störungsmeldungen vor. Gute Fahrt!
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2: Guten Morgen, ich bin Gunde Bichler. Staatspräsident Sergio Mattarella übt Kritik an den Plänen von Ministerpräsidentin Meloni, was die Zahl ausländischer Schüler in den Klassen angeht. Mattarella hat bei der Eröffnung des Schuljahres in Amatrice gesagt, Schule sei das beste Mittel für Integration, die Schule sei offen für alle. Aus dem Überetsch werden immer wieder Autoeinbrüche gemeldet, zuletzt vor allem in Kaltern und Tramin. Auf den Parkplätzen Altenburg und Rastenbach-Klamm, aber auch beim Frühlingstal werden Autoscheiben eingeschlagen und Wertgegenstände gestohlen. 3 Verdächtige konnten die Karabiniere in der Zwischenzeit ausforschen. Sie wurden angezeigt. Immer mehr Radfahrer werden in Bozen gezählt. Beim Aktionstag gestern sind auf den Talverwiesen an den Kontrollstellen um 25% mehr Radfahrer gezählt worden als im September vor einem Jahr. Die Aktion findet statt im Rahmen der Europäischen Mobilitätswoche. Auch in Brunegg setzt die Stadt aufs Radfahren. Am Wochenende haben mehrere Aktionen stattgefunden. Fahrradparcours, Sicherheitstipps der Polizei und eine Radlnacht. Rund 500 Radler aller Altersstufen haben daran teilgenommen. In den USA sind immer weniger Menschen zufrieden mit Präsident Trump. Grund dafür sind die hohen Preise für Energie und Treibstoffe. Das geht aus Umfragen hervor, die vor den Zwischenwahlen zum Kongress im November gemacht worden sind.
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3: Einen schönen guten Morgen wünscht Renate Stauder aus der Landesverkehrsmeldezentrale. Von der Brennerautobahn und von den anderen Hauptstraßen Südtirols liegen uns momentan keine Störungsmeldungen vor. Gute Fahrt!

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1: Vorerst keine weiteren Militärimmobilien ans Land. Staatspräsident gegen Schulpläne der Regierung. Und es wird wieder herrlich sonnig, bleibt aber windig. Ich bin Gunde Bichler. Guten Morgen.
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1: Der Staat wird keine weiteren Militärareale ans Land abtreten. Das Heer friert alle weiteren Übergaben ein. Das hat der General

0: des Heeres Carmine Masiello gesagt bei der Übergabe weiterer Staatsimmobilien ans Land. Grund dafür sei die weltpolitische Lage. Die Sicherheit von Italien gehe vor, deshalb wolle das Heer vorerst abwarten. Gestern sind weitere Liegenschaften an das Land übergegangen, das ehemalige Gerichtsgebäude in Meran und die Rossi-Kaserne. Vom Staatspräsident Mattarella kommt indirekte Kritik an Maßnahmenpaket der Regierung zu Ausländerkindern in den Schulen. Ministerpräsidentin Meloni hat ja eine Obergrenze von ausländischen Schülern in den Klassen angekündigt. Mattarella hat jetzt bei der Eröffnung des Schuljahres in Amatrice gesagt, laut Verfassung sei die Schule offen für alle. Und er hat auch gesagt, die Schule müsse Beziehungen aufbauen und das Vertrauen der Familien gewinnen.
1: La scuola deve stabilire legami, conquistare la fiducia delle famiglie, aiutare a non formare ghetti, a non alzare barriere, a unire e non a lacerare.
0: Sie müsse dazu beitragen, dass keine Ghettos entstehen und keine Hürden aufgebaut werden. Sie müsse vereinen statt zerreißen, sagt Mattarella. Und die Schule sei die effizienteste Möglichkeit für Integration. Am Grödner Joch startet das Land heute eine Testphase zur Verkehrsberuhigung. 10 Tage lang werden digitale Systeme getestet und Verkehrsteilnehmer befragt. Auf einem Online-Portal können Freiwillige ihre Durchfahrt registrieren und einen Fragebogen ausfüllen. Außerdem werden Hotels und Gastbetriebe befragt. Die gesammelten Informationen werden ergänzt mit Daten aus Navis, Mobilfunk, Aufstiegsanlagen und Bussen. Damit wird der Verkehrsfluss analysiert. Ziel ist es, den Verkehr auf den Passstraßen in den Dolomiten einzuschränken. Wir schauen nach München. Auf dem Oktoberfest ist es am Abend zu einem tödlichen Unfall gekommen. Der Mitarbeiter eines Sicherheitsdienstes ist in einem Fahrgeschäft verunglückt. Der Unfall hat sich auf einem Freefall-Turm ereignet. Joshua Heise berichtet aus München.
2: Der Sicherheitsmann soll sich nach ersten Erkenntnissen der Polizei wohl in einem Bereich aufgehalten haben, in dem er nicht hätte sein dürfen. Er wurde wahrscheinlich erst von dem Fahrgeschäft getroffen und dann möglicherweise eingequetscht. Der 52-Jährige wurde zunächst reanimiert und ins Krankenhaus gebracht, wo er später verstarb. Der genaue Unfallhergang soll nun ermittelt werden.
0: In Bozen sind immer mehr Radfahrer unterwegs. Jetzt ist einen Tag lang gezählt worden. Bozen hat nämlich an einem Städtewettbewerb zur Förderung umweltfreundlicher Mobilität teilgenommen. Gestern sind allein in der Früh in 2 Stunden an den Kontrollstellen auf den Talverwiesen über 4000 Radler gezählt worden. Das sind um 25% mehr als bei der Zählung im vorigen Jahr. Und auch heute wird es herrlich sonnig, bleibt aber föhnig. Gleich hören Sie mehr zum Wetter.
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0: Prachtwetter verspricht dieser Dienstag in Südtirol. Der Himmel ist wolkenlos, der kräftige Föhn lässt den Wolken keine Chance. Der Start in den neuen Tag ist frisch. 13 Grad hat es in Kaltern, 10 in Klausen, 6 Grad in Gagazon und Naturns, plus 1 in Toblach und 8 Grad in Sterzing. Untertags werden es wieder spätsommerliche 19 bis 26 Grad. Morgen Mittwoch geht es weiter mit viel Sonnenschein. In der Früh hält sich Hochnebel und der Föhn lässt wieder nach.
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14: Einen schönen guten Morgen wünscht Renate Stauder aus der Landesverkehrsmeldezentrale. Eine Einbahnregelung mit Wartezeiten wegen Arbeiten gibt es unter anderem auf der Gadertaler Staatsstraße bei Zwischenwasser, auf der Brenner Staatsstraße bei Klausen und zwischen Auer und Banzull, auf der Staatsstraße Klausen-Pontives bei Klausen und auf der Passeirer Staatsstraße zwischen Riffian und Saltaus. Auf den Stadtzufahrten kommt es jetzt im Berufsverkehr zu Verzögerungen. derzeit in Richtung Bozen auf der Überetscher Straße ab St. Michael-Eppern, auf der Brenner Staatsstraße ab Leifers und auf der Ahrenthaler Staatsstraße in Richtung Bruneck ab Geis. Gute Fahrt!
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2: Guten Morgen, ich bin Gunde Bichler. Das Heer wird vorerst keine weiteren Immobilien an das Land Südtirol abtreten. Grund dafür ist die geopolitische Lage. Das hat der Heeresgeneral Masiello gesagt bei der Übergabe weiterer Staatsimmobilien an das Land. Das ehemalige Gerichtsgebäude in Meran und die Rossi-Kaserne sind übertragen worden. Heute starten die staatlichen Förderungen für E-Autos. Es gibt Geld für neue Ladestationen bis zu 1.500 Euro. Allerdings ist die Förderung nicht mit den Förderungen des Landes vereinbar. Auf den Bozner-Tal verwiesen sind am Wochenende hunderte Kinder mit ihren Eltern und Großeltern zum Spielbusfest des VKE gekommen. Im Mittelpunkt standen Spiel und Spaß, es konnten neue Spiele ausprobiert und entdeckt werden. Bei einem Unfall am Oktoberfest in München ist der Mitarbeiter eines Fahrgeschäfts ums Leben gekommen. Der Unfall hat sich am Abend bei einem sogenannten Freefall-Turm ereignet. Ein Mitarbeiter ist offenbar von einem Fahrgestell getroffen worden. Er hatte sich in einem Bereich aufgehalten, in dem er nicht hätte sein dürfen, heißt es von der Polizei. In New York beginnt heute die UNO-Generaldebatte. Ein zentrales Thema wird die künstliche Intelligenz sein und mögliche Beschränkungen. Inzwischen warnen immer mehr Wissenschaftler davor, dass die KI nicht mehr zu stoppen sei.
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3: Einen schönen guten Morgen wünscht Renate Stauder aus der Landesverkehrsmeldezentrale. Eine Einbahnregelung mit Wartezeiten wegen Arbeiten gibt es unter anderem auf der Gadertaler Staatsstraße bei Zwischenwasser, auf der Brenner Staatsstraße bei Klausen und zwischen Auer und Banzull, auf der Staatsstraße Klausen-Pontives bei Klausen und auf der Passaira Staatsstraße zwischen Riffian und Saltaus. Auf den Stadtzufahrten kommt es jetzt im Berufsverkehr zu Verzögerungen. Derzeit in Richtung Bozen auf der Überretscher Straße ab St. Michael-Eppern, auf der Brenner Staatsstraße ab Leifers und auf der Ahrenthaler Staatsstraße in Richtung Bruneck ab Geis. Gute Fahrt!
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1: Vorerst keine weiteren Militärimmobilien ans Land. Staatspräsident gegen Schulpläne der Regierung. Und es wird wieder herrlich sonnig, bleibt aber windig. Ich bin Gunde Bichler. Guten Morgen.
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1: Der Staat wird keine

0: weiteren Militärareale ans Land abtreten. Das Heer friert alle weiteren Übergaben ein. Das hat der General des Heeres Carmine Masiello gesagt bei der Übergabe weiterer Staatsimmobilien ans Land. Grund dafür sei die weltpolitische Lage. Die Sicherheit von Italien gehe vor, deshalb wolle das Heer vorerst abwarten. Gestern sind weitere Liegenschaften an das Land übergegangen, das ehemalige Gerichtsgebäude in Meran und die Rossi-Kaserne. Vom Staatspräsident Mattarella kommt indirekte Kritik an Maßnahmenpaket der Regierung zu Ausländerkindern in den Schulen. Ministerpräsidentin Meloni hat ja eine Obergrenze von ausländischen Schülern in den Klassen angekündigt. Mattarella hat jetzt bei der Eröffnung des Schuljahres in Amatrice gesagt, laut Verfassung sei die Schule offen für alle. Und er hat auch gesagt, die Schule müsse Beziehungen aufbauen und das Vertrauen der Familien gewinnen.
1: La scuola deve stabilire legami, conquistare la fiducia delle famiglie, aiutare a non formare ghetti, a non alzare barriere, a unire e non a lacerare.
0: Sie müsse dazu beitragen, dass keine Ghettos entstehen und keine Hürden aufgebaut werden. Sie müsse vereinen statt zerreißen, sagt Mattarella. Und die Schule sei die effizienteste Möglichkeit für Integration. Am Grödner Joch startet das Land heute eine Testphase zur Verkehrsberuhigung. 10 Tage lang werden digitale Systeme getestet und Verkehrsteilnehmer befragt. Auf einem Online-Portal können Freiwillige ihre Durchfahrt registrieren und einen Fragebogen ausfüllen. Außerdem werden Hotels und Gastbetriebe befragt. Die gesammelten Informationen werden ergänzt mit Daten aus Navis, Mobilfunk, Aufstiegsanlagen und Bussen. Damit wird der Verkehrsfluss analysiert. Ziel ist es, den Verkehr auf den Passstraßen in den Dolomiten einzuschränken. Wir schauen nach München. Auf dem Oktoberfest ist es am Abend zu einem tödlichen Unfall gekommen. Der Mitarbeiter eines Sicherheitsdienstes ist in einem Fahrgeschäft verunglückt. Der Unfall hat sich auf einem Freefall-Turm ereignet. Joshua Heise berichtet aus München.
2: Der Sicherheitsmann soll sich nach ersten Erkenntnissen der Polizei wohl in einem Bereich aufgehalten haben, in dem er nicht hätte sein dürfen. Er wurde wahrscheinlich erst von dem Fahrgeschäft getroffen und dann möglicherweise eingequetscht. Der 52-Jährige wurde zunächst reanimiert und ins Krankenhaus gebracht, wo er später verstarb. Der genaue Unfallhergang soll nun ermittelt werden.
0: In Bozen sind immer mehr Radfahrer unterwegs. Jetzt ist einen Tag lang gezählt worden. Bozen hat nämlich an einem Städtewettbewerb zur Förderung umweltfreundlicher Mobilität teilgenommen. Gestern sind allein in der Früh in 2 Stunden an den Kontrollstellen auf den Talverwiesen über 4000 Radler gezählt worden. Das sind um 25% mehr als bei der Zählung im vorigen Jahr. Und auch heute wird es herrlich sonnig, bleibt aber föhnig. Gleich hören Sie mehr zum Wetter.
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0: Prachtwetter verspricht dieser Dienstag in Südtirol. Der Himmel ist wolkenlos, der kräftige Föhn lässt den Wolken keine Chance. Der Start in den neuen Tag ist frisch. 13 Grad hat es in Kaltern, 10 in Klausen, 6 Grad in Gagazon und Naturns, plus 1 in Toblach und 8 Grad in Sterzing. Untertags werden es wieder spätsommerliche 19 bis 26 Grad. Morgen Mittwoch geht es weiter mit viel Sonnenschein. In der Früh hält sich Hochnebel und der Föhn lässt wieder nach.
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14: Guten Morgen wünscht Daniel Hofer aus der Landesverkehrsmeldezentrale. Einbahnregelungen wegen Arbeiten gibt es unter anderem auf der Passaira Staatsstraße bei Saltaus, auf der Weinstraße bei Unterplanitzing, auf der Brenner Staatsstraße bei Klausen, auf der Staatsstraße Klausen-Pontives bei Klausen und auf der Gardataler Staatsstraße bei Zwischenwasser. Es kommt immer wieder zu Verzögerungen und Wartezeiten. Kommen Sie gut voran!
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1: Guten Morgen wünscht Daniel Hofer aus der Landesverkehrsmeldezentrale. Einbahnregelungen wegen Arbeiten gibt es unter anderem auf der Passaira Staatsstraße bei Saltaus, auf der Weinstraße bei Unterplanitzing, auf der Brenner Staatsstraße bei Klausen, auf der Staatsstraße Klausen-Pontives bei Klausen und auf der Gardataler Staatsstraße bei Zwischenwasser. Es kommt immer wieder zu Verzögerungen und Wartezeiten. Kommen Sie gut voran.
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1: Mittelschule Sarntein. Heute Entscheidung über weitere Beschlagnahme. Umstrittener Schritt. EU hebt Sanktionen gegen russische Milliardäre auf. Und es ist strahlend schön. Ich bin Gunde Bichler. Schönen Vormittag.
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1: Tag der Entscheidung heute für die Mittelschule Sarntein. Die Staatsanwaltschaft entscheidet darüber, ob die Beschlagnahme wieder aufgehoben wird. Die Schule kann zurzeit nicht genutzt werden, weil im August die Gipsdecke der Bibliothek eingestürzt ist. Seit Schulbeginn haben die Schüler Unterricht in Ausweichquartieren, unter anderem in der Grundschule und in der Musikschule. Sollte die Beschlagnahme weiter andauern, werden die Mittelschüler von Sarntein in die Grundschule Astfeld umsiedeln. Das kündigt der Sarner Bürgermeister Josef Mayer an.

0: Die Karabiniere von Wolkenstein haben wieder Kontrollen durchgeführt und bei einer jungen Saisonarbeiterin Drogen gefunden und beschlagnahmt. Die 25-Jährige wurde angezeigt wegen Drogenhandels. Sie stammt aus Apulien und arbeitet in Gröden als Servierkraft in einem Hotel. Bei ihr haben die Karabiniere-Beamten 73 Gramm Marihuana sichergestellt. Der Staat zahlt ab heute neue Förderungen für Elektroauto-Ladestationen aus. Wer zu Hause eine Ladestation installiert, bekommt 80% der Kosten für Kauf und Einbau zurück, maximal 1.500 Euro. Für gemeinsame Ladesäulen in Kondominien gibt's bis zu 8.000 Euro. Ab heute kann man für die neuen Förderungen ansuchen. Sie sind nicht mit den Beiträgen des Landes für diese sogenannten Wallboxen kumulierbar. Die EU nimmt Sanktionen gegen viele russische Milliardäre zurück. Die Sanktionen waren zu Beginn des Ukraine-Kriegs verhängt worden. Jetzt haben mehrere Mitgliedstaaten einen Rückzieher erzwungen, er ist umstritten. Die Strafmaßnahmen gegen die zwei Milliardäre Usmanow und Friedmann werden aufgehoben. Das berichtet Dieter Ebeling aus Brüssel.
1: Mit ihrer Entscheidung beugt sich die EU dem Druck mehrerer Mitgliedstaaten, die nämlich drohten, Sanktionen gegen rund 3000 andere Russen nicht mehr zu verlängern, wenn die Sanktionen gegen Usmanow und Friedmann nicht aufgehoben werden. Die Slowakei und Frankreich forderten Reisefreiheit für Usmanow, Paris tat das, um zwei eigene Bürger aus der Haft in Aserbaidschan zu befreien, und Luxemburg forderte, dann dürfe auch Friedmann, einer der wichtigsten russischen Finanziers, nicht länger sanktioniert werden. An Bedenken gegen dieses Vorgehen fehlte es nicht, sagen Diplomaten.
0: Ein Taifun ist über Japan gezogen. Heftige Regenfälle haben zu Überschwemmungen und Erdrutschen geführt. Mindestens 4 Menschen sind ums Leben gekommen, 6 weitere werden noch vermisst. Auch der Zug- und Flugverkehr wurde zum Teil lahmgelegt. Inzwischen ist der Taifun abgezogen, aber durch den aufgeweichten Boden besteht die Gefahr von weiteren Erdrutschen. Und bei uns scheint die Sonne von früh bis spät und wärmt auf. Gleich hören Sie mehr zu den Temperaturen.
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0: Postkartenwetter haben wir heute wieder in ganz Südtirol mit viel Sonnenschein und einem tiefblauen Himmel. Es ist wolkenlos und die Fernsicht ist ausgezeichnet. Dazu weht der Föhn. Er lässt zusammen mit der Sonne die Temperaturen ansteigen auf 19 bis 27 Grad am Nachmittag. Aktuell hat es 12 Grad am Ritten, 11 in Salurn, 9 Grad in Oberfintel und am Reschen und 10 in Welschnofen. Morgen zur Wochenmitte geht es weiter mit viel Sonnenschein, der Wind lässt nach und in der Früh hält sich etwas Hochnebel.
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8: Einen schönen Vormittag aus der Landesverkehrsmeldezentrale wünscht Renate Stauder. Eine Einbahnregelung wegen Arbeiten gibt es unter anderem auf der Gadachtaler Staatsstraße bei Zwischenwasser, auf der Brenner Staatsstraße bei Klausen und zwischen Auer und Branzoll, auf der Staatsstraße Klausen-Pontives bei Klausen und auf der Weinstraße bei Unterplanitzing. Es kann immer wieder zu Verzögerungen kommen. Auf der Jaufenpassstraße bei Kalch besteht eine Einbahnregelung mit zeitweiligen Entsperrung bis zu 30 Minuten wegen Arbeiten. Für Busse und Lkw mit einem Gesamtgewicht über 7,5 Tonnen besteht ein Fahrverbot. Gute Fahrt!
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1: Einen schönen Vormittag aus der Landesverkehrsmeldezentrale wünscht Renate Stauder. Eine Einbahnregelung wegen Arbeiten gibt es unter anderem auf der Gadertaler Staatsstraße bei Zwischenwasser, auf der Brenner Staatsstraße bei Klausen und zwischen Auer und Branzoll, auf der Staatsstraße Klausen-Pontives bei Klausen und auf der Weinstraße bei Unterplanitzing. Es kann immer wieder zu Verzögerungen kommen. Auf der Jaufenpassstraße bei Kalch besteht eine Einbahnregelung mit zeitweiligen Entsperrung bis zu 30 Minuten wegen Arbeiten. Für Busse und Lkw mit einem Gesamtgewicht über 7,5 Tonnen besteht ein Fahrverbot. Gute Fahrt!

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1: Karabinieri decken Online-Betrug mit Wohnungsvermietung auf. Streit zwischen Trump und US-Medien schwelt weiter. Und Sonne pur haben wir heute wieder. Ich bin Gunde Bichler. Schönen Vormittag.
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1: Die Carabinieri von Corvara haben einen Online-Betrug im Zusammenhang mit einer Wohnung aufgedeckt und einen Verantwortlichen identifiziert. Sie haben einen 39-jährigen Mailänder angezeigt. Er hatte einer jungen Frau aus Brunneck eine Wohnung in Bozen angeboten, die gar nicht existiert. Der Mann hatte eine Anzahlung von 2.100 Euro kassiert und war daraufhin nicht mehr erreichbar. Außerdem hat er angegeben, das Geld nie erhalten zu haben. Heuer wird in Brixen wieder der Wissenschaftspreis zur Parkinson-Forschung vergeben. Am Freitag ist es soweit. Heuer wird der Neurologe Günter Höglinger von der Uni München für sein Wirken ausgezeichnet. Die Landesregierung hat der Bischof Dr. Karl Golzer Stiftung eine weitere Unterstützung von 10.000 Euro für die kommenden Jahre zugesichert. Damit kann der Preis bis 2028 vergeben werden. Die Stiftung wurde in Gedenken an Bischof Golzer ins Leben gerufen. Er musste vor 15 Jahren von seinem Amt zurücktreten, weil er an einer atypischen Form von Parkinson erkrankt war. Der Wissenschaftspreis wird alle 2 Jahre vergeben. Industrievertreter und Europaparlamentarier haben sich vor kurzem in Mestre ausgetauscht. Derzeit wird ja der neue Finanzrahmen der Europäischen Union für die nächsten Jahre verhandelt. Die EU will mit mehr als 400 Milliarden Euro die Wettbewerbsfähigkeit von Europa stärken, aber auch Forschung und Innovation. In Mestre mit dabei war auch der Unternehmerverband Südtirol mit Vizepräsidentin Evelyn Kirchmeier. Sie betonte, dass es für Südtirols Betriebe entscheidend sei, die Mittel für Forschung und Innovation einfacher und

0: unbürokratischer zu nutzen. US-Präsident Trump legt sich wieder mit den großen Medien in seinem Land an. Er hat unter anderem dem Fernsehsender CNN den Zugang zum Weißen Haus in Washington verboten. Daraufhin haben mehrere große Medien angekündigt, Termine und Reisen des Präsidenten nicht mehr zu begleiten. Thomas Bremser, das zeigt sich jetzt deutlich in Washington.
1: Donald Trump hat einen neuen Hubschrauberlandeplatz eingeweiht am Weißen Haus, doch seine Rede war kaum zu hören, weil keine Mikros vor ihm standen durch den Boykott der TV-Sender. Nur das Weiße Haus hat das Event übertragen im Livestream, doch da war bloß der laute Hubschrauber zu hören, der hinter Trump stand. Der Zoff mit den US-Medien beschäftigt jetzt auch die Gerichte. CNN und Co. haben nämlich geklagt gegen ihre Verbannung. Das Weiße Haus hat kurzerhand einen eigenen Online-Kanal gestartet, Trump TV. Da sollen die besten Momente des US-Präsidenten zu sehen sein.
0: In Paris mussten Polizei und Gerichtsvollzieher bei der Räumung einer Sozialwohnung Tierschützer zu Hilfe rufen. Sie haben in der Wohnung 75 Katzen entdeckt, die zum Teil krank waren. Außerdem wurden in der Tiefkühltruhe tote Katzen gefunden. Zu solchen Fällen kommt es bei der sogenannten Tiersammelsucht. Bei diesem psychiatrischen Krankheitsbild sammeln Menschen eine große Zahl von Haustieren auf engem Raum an, ohne in der Lage zu sein, die Tiere angemessen zu pflegen, zu füttern oder medizinisch zu versorgen. Und Prachtwetter haben wir heute wieder mit viel Sonnenschein. Gleich hören Sie die weiteren Aussichten.
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0: Ein Tag ist zurzeit schöner als der andere. Der Spätsommer zeigt wieder mal, was er kann. Der Himmel über Südtirol ist wolkenlos. Die Sonne begleitet uns von früh bis spät. Und auch der Föhn weht weiterhin. Es wird bis zum Nachmittag wieder warm bei 19 bis 27 Grad. 10 Grad hat es momentan in Corvara, 16 in Marienberg, 18 bei der Leimburg, 9 Grad in Sant'Intaufos und 11 in Ridnaun. Morgen Mittwoch ist Herbstbeginn. Es bleibt sonnig und warm, der Föhn lässt nach. In der Früh hält sich etwas Hochnebel.
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11: Daniel Hofer begrüßt Sie aus der Landesverkehrsmeldezentrale. Auf Südtirols Hauptstraßen herrscht erhöhtes Verkehrsaufkommen. Zu Wartezeiten und Staubbildungen wegen Arbeiten kommt es auf der Baseira Staatsstraße bei Saltaus, auf der Weinstraße bei Unterplanitzing, auf der Brenner Staatsstraße bei Klausen und auf der Staatsstraße Klausen-Pontives bei Klausen. Kommen Sie gut voran!

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1: Daniel Hofer begrüßt Sie auf der Landesverkehrsmeldezentrale. Auf Südtirols Hauptstraßen herrscht erhöhtes Verkehrsaufkommen. Zu Wartezeiten und Staubbildungen wegen Arbeiten kommt es auf der Passaira Staatsstraße bei Saltaus, auf der Weinstraße bei Unterplanitzing, auf der Brenner Staatsstraße bei Klausen und auf der Staatsstraße Klausen-Pontives bei Klausen. Kommen Sie gut voran!

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2: Grüß Gott, ich bin Sabrina Fleischmann. Tourismusrekord. Wie könnten wir uns mehr darüber freuen? Neue Wohnungen auf Militärarealen. Warum es so lange dauert? Rekorde sind fast immer etwas Tolles. In diesem Fall aber nicht für alle. Wenn der Tourismus in Südtirol wieder mehr Ankünfte und Nächtigungen meldet, dann finden das viele Südtiroler nicht so gut. Stichwort Übertourismus. Die Stimmung ist nicht bei allen gut. Wilhelm Schatzer, was wäre, wenn alle Südtiroler von diesen Rekorden profitieren würden?
3: Das tun wir ja, heißt es immer, und das wird auch so sein. Der Wohlstand bei uns ist zu einem guten Teil auf den Tourismus zurückzuführen. Er ist der Wirtschaftsmotor. Andere Branchen wie Handwerk und Handel verdienen mit. Und es fließen Steuergelder in die öffentlichen Kassen, mit denen viel im Land finanziert werden kann. Mag alles stimmen, das Gefühl von vielen wird damit aber nicht besser. Staus auf den Straßen, volle Busse und die hohen Preise bleiben. Was könnte also helfen, uns versöhnlicher zu stimmen? Der Konsumforscher und Leiter der Südtirol Business School, Thomas Eichner, hat einen Vorschlag. Wenn wir alle direkt profitieren würden, hätten wir einen anderen Eindruck. Seine Idee?
4: So wie Unternehmen auch Dividende auszuzahlen. Das klingt im ersten Moment natürlich attraktiv, ist wahrscheinlich sehr schwer umzusetzen, aber es kann so ausschauen, dass ein Teil von den Geldern, die durch Touristen generiert werden, in eine Kasse reinkommen und dann entweder noch Gemeinde unterschiedlich oder an alle Südtiroler gleich ausgezahlt wird, dass man zum Beispiel pro Jahr 50 oder 100 Euro kriegt. Und das ist natürlich viel greifbarer für einen Mensch, wenn er wirklich ein paar Geld in die Hand kriegt, als wenn ihm gesagt wird, das wird so und so eingesetzt.
3: Wer soll das bekommen? Wie soll es ausgezahlt werden? Und wie viel Geld soll es sein? Das ist nicht durchführbar. Argumente dagegen kommen schnell. Der Landtagsabgeordnete Paul Köldensberger vom Team K findet die Idee hingegen gut. Er fordere so etwas Ähnliches seit langem und habe auch schon einmal einen solchen Vorschlag im Landtag vorgelegt.
5: Man könnte die Ortstaxe ein wenig erhöhen, wie zum Beispiel in Prozenten des Zimmerpreises. In Wien zum Beispiel zahlt man 5%, ab nächstes Jahr 8%. Und das Geld, das hier zusätzlich hereinkommt, könnte man den Südtirolern zukommen lassen. Das könnte man theoretisch auch direkt machen, aber warum nicht zum Beispiel mit Gratis-Öffis oder mit Ersparnissen auf andere Sachen, so dass die Südtiroler direkt in ihrem Geldsack merken, dass etwas mehr bleibt vom Tourismus.
3: Und was halten die Südtiroler davon?
6: Also die Grundidee ist gut, aber die Umsetzung, glaube ich, hellwert dann quasi unmöglich. Und dass es halt dann wirklich gerecht passiert,

0: hellwärts schwierig.
1: Trotzdem, die Politik und die Touristiker müssen sich etwas überlegen. Es reicht nicht zu sagen, der Tourismus kommt dem ganzen Land zugute. Die Menschen müssen das auch spüren.
2: Südtirol braucht dringend neue Wohnungen. Aber Grund und Boden sind knapp, vor allem in den Städten. Ein Lichtblick sind Militärareale und Kasernen, die der Staat an das Land abtritt und die dann auf die Gemeinden übergehen. Das sind große Flächen, oft in bester Lage, wo Platz wäre für hunderte Wohnungen. Gestern wurde zum Beispiel der Tauschvertrag für die Rossi-Kaserne in Meran unterschrieben. Aber die Gemeinde hat noch kein Konzept für die langfristige Nutzung. Und es werden wohl Jahre vergehen, bis dort die Baumaschinen auffahren. Warum dauert das so lange? Wohnbauexperte Leonhard Resch von der Archim KVW hat eine Erklärung.
3: Da diese Verhandlungen zwischen Land und Staat teilweise 10, 20, 30 Jahre dauert, da kann die Gemeinde einfach erst anfangen zu planen, sobald sie Sicherheit hat, dass das Gelände jetzt in überschaubarem Zeitraum an die Gemeinde übergeht. Und dort kann die Planung starten und dann ist der Planungsprozess in der Regel 3 bis 5 Jahre lang.
2: Bis dann wirklich gebaut wird, kann es noch viel länger dauern. Das ist bei der Mercanti-Kaserne in Eppan der Fall. Dort wurde der Tauschvertrag vor 10 Jahren unterschrieben, aber neue Wohnungen sind dort noch immer nicht gebaut. Wilfried Trettl war 15 Jahre lang Bürgermeister in Eppan und er verteidigt das Vorgehen der Gemeinde.
4: Es ist ganz wichtig, dass man sich da wirklich die Zeit annimmt und partizipativ mit der ganzen Bevölkerung, mit den Stakeholdern, mit alles zusammen, das alles mitarbeitet, mittut, damit man auch ein komplettes Konzept hat. Und ich glaube, das ist uns sehr gut gelungen, auch politisch gut zusammengearbeitet. Und wir haben heute eine gute Sache stehen und ein gutes Ding braucht langweil. Das ist halt einmal.
2: Auf dem Mercanti-Areal steht die neue Carabinieri-Kaserne vor der Fertigstellung. Dann folgt das neue Zivilschutzzentrum. Und Ex-Bürgermeister Trettl geht davon aus, dass innerhalb 2028 auch die Wohnungen dazukommen. Rund 200 sollen es sein. Diese Zeiten sind lang, zu lang, sagt Wohnbauberater Olaf Lutz. Je größer eine Zone ist, desto größer sind die bürokratischen Hürden. Aber er hat einen Vorschlag, wie man in der Zwischenzeit auf den Militärarealen schnell und unkompliziert Wohnraum schaffen könnte. Mit Minihäusern, sogenannten Tiny Houses.
5: Diese wären relativ schnell realisierbar. Also man könnte dann in dieser Zeit dieses Areal nutzen, klarerweise für eine begrenzte Zeit, bis man dann eine Lösung findet und diese Wohnbausteine zum Beispiel könnte man sagen, okay, du jetzt nehmen wir die halt für Meran.
2: Und wenn sie dort nicht mehr gebraucht werden, könnten sie an die nächste Gemeinde weitergegeben werden, sagt Lutz. Die Gemeinden müssten nur wollen und das Land müsste das okay geben.
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2: Tag der Entscheidung heute für die Mittelschule Sarntein. Die Staatsanwaltschaft entscheidet darüber, ob die Beschlagnahme wieder aufgehoben wird. Gunde Pichler mit den Kurznachrichten.
9: Ja, die Schule kann zurzeit nicht genutzt werden, weil im August die Gipsdecke der Bibliothek eingestürzt ist. Seit Schulbeginn haben rund 300 Schüler Unterricht in Ausweichquartieren, unter anderem in der Grundschule und in der Musikschule. Sollte die Beschlagnahme weiter andauern, werden die Mittelschüler von Sarntein in die Grundschule Astfeld umsiedeln, sagt der Bürgermeister. Die Carabinieri von Corvara haben einen Online-Betrug im Zusammenhang mit einer Wohnung aufgedeckt und einen Verantwortlichen identifiziert. Sie haben einen 39-Jährigen aus Mailand angezeigt. Er hatte einer jungen Frau aus Bruneck eine Wohnung in Bozen zur Miete angeboten, die gar nicht existiert. Der Mann hatte eine Anzahlung von 2.100 Euro kassiert und war daraufhin nicht mehr erreichbar. Und in Wolkenstein haben die Carabinieri wieder Kontrollen durchgeführt und bei einer jungen Saisonarbeiterin Drogen gefunden und beschlagnahmt. Die 25-Jährige wurde angezeigt wegen Drogenhandels. Sie stammt aus Apulien und arbeitet in Gröden als Servierkraft in einem Hotel. Bei ihr haben die Carabinieri-Beamten 73 Gramm Marihuana sichergestellt. Industrievertreter und Europaparlamentarier haben sich in Mestre ausgetauscht. Es ging um den Finanzrahmen der Europäischen Union für die kommenden Jahre. Die EU will mit mehr als 400 Milliarden Euro die Wettbewerbsfähigkeit von Europa stärken, aber auch Forschung und Innovation. In Mestre mit dabei war auch der Unternehmerverband Südtirol mit Vizepräsidentin Evelyn Kirchmeier. Sie betonte, dass es für Südtirols Betriebe entscheidend sei, die Mittel für Forschung und Innovation einfacher und unbürokratischer zu nutzen. Signa-Gründer René Benko steht heute wieder in Innsbruck vor Gericht wegen des Verdachts auf betrügerischen Bankrott. Es geht um eine Mietvorauszahlung von rund 360.000 Euro für eine Villa bei der Hungerburg in Innsbruck. Zuvor war Benko zu 2 Jahren Haft verurteilt worden. Jetzt wird ein Teil des Prozesses neu aufgerollt. Im Yosemite-Nationalpark im US-Bundesstaat Kalifornien ist ein Löschhubschrauber abgestürzt. Dabei sind 2 Menschen ums Leben gekommen. Rund 600 Feuerwehrleute kämpfen zurzeit gegen den Waldbrand. Er ist in einem schwer zugänglichen Gebiet ausgebrochen und noch nicht unter Kontrolle. Einige Wanderwege im Nationalpark wurden aus Sicherheitsgründen gesperrt.
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9: In Europa sind immer mehr Elektroautos unterwegs. Die Neuzulassungen sind voriges Jahr auf einen neuen Rekordwert gestiegen von mehr als 17%. Das teilt das europäische Statistikamt Eurostat mit. Damit ist gut jeder 6. neu zugelassene Pkw ein E-Auto. Weitere 42% sind Hybridfahrzeuge und 27% sind reine Benziner. Andere Antriebsarten wie Flüssig- oder Erdgas spielen kaum eine Rolle. Die meisten E-Autos werden in Dänemark und den Niederlanden zugelassen. In Italien liegt der Anteil bei 6%. Schauen wir noch auf die Börsen in Europa. Sie sind uneinheitlich. MIB-Index in Mailand ist im Minus mit 0,4%. DAX in Frankfurt nahezu unverändert.
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2: Ministerpräsidentin Giorgia Meloni möchte eine Obergrenze für ausländische Kinder pro Klasse einführen. Maximal 30% dürfen die Unterrichtssprache nicht oder nur schlecht beherrschen. Wird diese Grenze überschritten, sollen die ausländischen Kinder auf andere Klassen und Schulen in der Nähe verteilt werden. Birgit Locher, was halten unsere Schuldirektoren davon?
0: Manche Direktoren können durchaus nachvollziehen, dass die Regierung eine Obergrenze einführen möchte. Andererseits aber sei das in der Praxis sehr schwierig, denn die Kinder wollen dort zur Schule gehen, wo sie auch wohnen. Und das sei durchaus verständlich. Das sagt Ivan Stubner, er ist der Direktor vom Schulsprengel Karneit.
10: Müssten wir die Klassen so gestalten, dass nur bis zu 30% Kinder mit Migrationshintergrund unsere Grundschule Blumau besuchen, dann würde das bedeuten, dass wir einen schönen Teil unserer Schüler und Schülerinnen in andere Schulstellen hin transportieren müssten, zum Beispiel nach Kardaun oder unter Umständen auch hoch nach Steinig oder eben in eine unserer Schulstellen, die doch etwas entfernt sind von Blumau.
0: In Südtirol hat man schon öfter über das Verteilen von Schülern diskutiert und das auch gemacht, in kleinerem Ausmaß, zum Beispiel zwischen Franzensfeste und Laien. Gescheitert sind die Ansätze, weil sie logistisch nicht funktioniert haben. Landesschuldirektorin Sigrun Falkensteiner sagt:
11: Die Situation ist so, dass wir zumindest in der deutschen Schule Schülerinnen und Schüler mit Migrationshintergrund eher im städtischen Bereich haben. Und irgendwann müsste man die Verteilung dann, ich weiß nicht wie weit, ausweiten. Wäre logistisch dann auch wieder schwierig. Also wo bringt man diese Schülerinnen dann hin? Wen bringt man wohin?
0: Es gibt viele offene Fragen. Landesschuldirektorin Falkensteiner will aber erstmal abwarten, was die Regierung tatsächlich beschließt.
11: Es gibt bisher nur Ankündigungen, eine genaue Regelung fehlt. Und dann müssen wir ohnehin schauen, was trifft für Südtirol zu und wo haben wir autonome Zuständigkeiten. Aber das prüfen wir, sobald der Text da ist.
0: Übermorgen am Donnerstag will die Regierung die Obergrenze von ausländischen Schülern beschließen. Spannend werden dann auch die Details sein, wie diese Umverteilung in der Praxis funktionieren soll.
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2: Schöner geht's fast nicht. Im ganzen Land strahlt die Sonne vom blauen Himmel und sie wärmt weiter auf. Am Nachmittag erreichen die Temperaturen noch bis zu 26 Grad im Etschtal und im Unterland. Wir genießen also heute den Altweibersommer. Der einzige Minuspunkt ist der Nordföhn. Wie sind denn die weiteren Aussichten, Lukas Rassner vom Landeswetterdienst?
12: Ja, morgen gibt es im Großteil des Landes wieder Sonnenschein von früh bis spät. Nur lokal beginnt der Tag mit Hochnebel. Die Höchstwerte liegen genau im Durchschnitt für die Jahreszeit und erreichen maximal 21 Grad im Wipptal und 24 in Bozen. Auch der Donnerstag beginnt noch sonnig, am Vormittag ziehen von Nordwesten aber hohe Wolken auf und am Abend kann es Richtung Nordosten mit dem Durchzug einer Kaltfront auch etwas regnen. Gleichzeitig frischt der Nordföhn auf. Die Tage danach bringen dann ruhiges, sonniges Herbstwetter mit nur wenigen Wolken und im Raum Bozen um 25 Grad.
2: Das war das Südtirol-Journal vom Dienstag. Ich bin Sabrina Fleischmann und wünsche Ihnen noch einen schönen und feinen Tag.
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14: Aus der Landesverkehrsmeldezentrale begrüßt Sie Renate Stauder. Eine Einbahnregelung wegen Arbeiten gibt es unter anderem auf der Gadertaler Staatsstraße bei Zwischenwasser, auf der Brenner Staatsstraße bei Klausen und zwischen Auer und Brandsoll, auf der Staatsstraße Klausen-Pontives bei Klausen, auf der Passaierer Staatsstraße zwischen Riffion und Salthaus und auf der Weinstraße bei Unterplanitzing. Es kann immer wieder zu Verzögerungen kommen. Auf der Jaufenpassstraße bei Kalch besteht eine Einbahnregelung mit zeitweiligen Sperren bis zu 30 Minuten wegen Arbeiten. Für Busse und Lkw mit einem Gesamtgewicht über 7,5 Tonnen besteht ein Fahrverbot. Gute Fahrt!
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0: Tschüss.
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1: Großer Drogen- und Menschenhandel in Italien. 7 Verhaftungen. In der EU gibt es immer mehr E-Autos. Und es bleibt weiterhin strahlend sonnig. Ich bin Marlies Winkler. Schönen Dienstagmittag.
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1: In Italien ist ein großer Fall von Menschen- und Drogenhandel aufgeflogen. Die Carabinieri sind seit heute früh in mehreren italienischen Provinzen im Einsatz, darunter auch in Bozen. Den Verdächtigen wird die Bildung krimineller Banden vorgeworfen. Einige von ihnen stammen aus Südamerika. Sie sollen von dort Kokain über Spanien nach Italien geschmuggelt haben und sie sollen 15 Menschen aus Syrien illegal nach Italien gebracht haben, über Ungarn, Österreich und die Slowakei. Insgesamt 7 Verdächtige sind heute verhaftet worden. Außerdem wurden 82 Kilogramm Kokain beschlagnahmt. Das wären 1.300 Einzeldosen. Seit 4 Jahren wird in diesem Fall ermittelt. Bewegung ist Bestandteil des Alltags und keine Zusatzverpflichtung. Das sagt Gesundheitslandesrat Hubert Mesner und erinnert gleichzeitig an die Kampagne des Landes für mehr Bewegung. Sie nennt sich Fit, beweg dich gesund. Jetzt am Ende des Sommers sei es wichtig, dass die Bewegung bleibt, sagt Mesner. Dafür braucht es nicht viel Zeit. Treppensteigen, zu Fuß gehen und zwischendurch aufstehen lassen sich im Alltag gut umsetzen. Schon 10 Minuten täglich würden die Gesundheit verbessern. Elektroautos boomen in Europa. Bei den Neuzulassungen gibt es einen neuen Rekord. Das zeigen Ergebnisse der europäischen Statistikbehörde Eurostat. Gut jeder 6. neu zugelassene Pkw war demnach ein E-Auto. Claudia Wächter berichtet.
3: Auch Hybridfahrzeuge, die waren immer beliebter. Und der ganze Boom hat wohl auch mit den hohen Spritpreisen im Moment zu tun. Aber nicht nur. Es gibt auch günstigere Einstiegsmodelle, eine staatliche Förderprämie für E-Autos und auch mehr Ladesäulen. Spitzenreiter.

0: weiter sind wir in Deutschland, europaweit allerdings noch nicht. In Dänemark und auch den Niederlanden zum Beispiel, da haben zuletzt noch mehr Leute ein E-Auto gekauft.
1: In Italien beträgt der Anteil der Neuzulassungen bei E-Autos rund 6%. Argentinien bereitet sich auf den Besuch von Papst Leo im November vor. Der Papst wird 3 große Messen unter freiem Himmel abhalten. Dazu werden 7 Millionen Gläubige erwartet. Die Regierung arbeitet schon jetzt an einem umfangreichen Sicherheitskonzept. Der Papst wird bei seiner Südamerika-Reise im November auch Uruguay und Peru besuchen. Er war viele Jahre lang Missionar und Bischof in Peru und er hat auch die peruanische Staatsbürgerschaft. Ja, und viel Sonnenschein begleitet uns durch diesen Nachmittag. Alle Wetteraussichten gleich bei uns.
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4: Ja, feine Temperaturen sind das jetzt zum Mittag. Perfekt, um den Kaffee draußen zu genießen. Bei Ihnen in der Turms messen wir 20 Grad, 21 in Farm, 18 in Auer und 17 Grad in Sexten. Maximal werden es heute noch 19 bis 27 Grad. Die Sonne strahlt den ganzen Nachmittag über, der Himmel bleibt meist wolkenlos. Dazu gibt es in einigen Tälern lebhaften Nordföhn. Der verabschiedet sich morgen, die Sonne hingegen bleibt.
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6: Schönen Nachmittag wünscht Daniel Hofer aus der Landesverkehrsmeldezentrale. Zu Verzögerungen und Wartezeiten wegen Arbeiten kommt es immer wieder auf der Passeira-Staatsstraße bei Saltaus, auf der Weinstraße bei Unterplanitzing, auf der Brenner-Staatsstraße bei Klausen und auf der Staatsstraße Klausen-Pontives bei Klausen. Kommen Sie gut voran.

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1: Schönen Nachmittag wünscht Daniel Hofer aus der Landesverkehrsmeldezentrale. Zu Verzögerungen und Wartezeiten wegen Arbeiten kommt es immer wieder auf der Passeira-Staatsstraße bei Saltaus, auf der Weinstraße bei Unterplanitzing, auf der Brenner-Staatsstraße bei Klausen und auf der Staatsstraße Klausen-Bontives bei Klausen. Kommen Sie gut voran.
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1: Wieder neuer Tourismusrekord. Forscher sagt, alle sollen profitieren. Riesiger Menschen- und Drogenhandel in Italien aufgedeckt. Und strahlensonnig geht es weiter. Ich bin Marlies Winkler. Schönen Nachmittag.
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1: Im August sind so viele Gäste. Thomas Eichner hat einen Vorschlag. Wenn alle direkt profitieren würden, hätten wir einen anderen Eindruck. Seine Idee.
3: So wie Unternehmen eine Art Dividende auszuzahlen. Dass ein Teil von den Geldern, die durch Touristen generiert werden, in eine Kasse reinkommen und dann entweder noch Gemeinde unterschiedlich oder an alle Südtiroler gleich ausgezahlt wird, dass man zum Beispiel pro Jahr 50 oder 100 Euro kriegt. Und das ist natürlich viel greifbarer für einen Mensch, wenn er wirklich ein paar Geld in die Hand kriegt, als wenn ihm gesagt wird, das wird so und so eingesetzt.
1: Der Landtagsabgeordnete Paul Kölnsberger vom Team K findet diese Idee gut. Er habe auch schon einmal einen solchen Vorschlag im Landtag vorgelegt. In Italien ist ein großer Fall von Menschen- und Drogenhandel aufgeflogen. Die Carabinieri sind seit heute früh in mehreren italienischen Provinzen im Einsatz, auch in Bozen. Den Verdächtigen wird die Bildung krimineller Banden vorgeworfen. Einige Verdächtige stammen aus Südamerika. Sie sollen von dort Kokain über Spanien nach Italien geschmuggelt haben und sie sollen 15 Menschen aus Syrien illegal nach Italien gebracht haben, über Ungarn, Österreich und die Slowakei. Insgesamt 20 Verdächtige sind heute verhaftet worden. Außerdem wurden 82 Kilogramm Kokain beschlagnahmt. Das wären 1300 Einzeldosen. Um die Finanzen von Italien steht es nicht besonders gut. Der Haushalt liegt um 3,1% im Defizit. Das belegen die Zahlen des italienischen Statistikamtes Istat. Die Regierung in Rom hatte eigentlich gehofft, das Defizit aufzuholen und zumindest unter die 3% zu kommen. Dann hätte Italien nämlich das Verfahren der EU wegen eines übermäßigen Defizits verlassen können. Finanzminister Giorgetti ist enttäuscht. Die Opposition hingegen sieht sich bestätigt. Sie kritisiert die Finanzpolitik der Regierung Meloni seit Jahren. Argentinien bereitet sich auf den Besuch von Papst Leo im November vor. Der Papst wird 3 große Messen unter freiem Himmel abhalten. Die Regierung arbeitet schon jetzt an einem umfangreichen Sicherheitskonzept. Der Papst wird bei seiner Südamerika-Reise im November auch Uruguay und Peru besuchen. Bewegung ist Bestandteil des Alltags und keine Zusatzverpflichtung. Das sagt Gesundheitslandesrat Hubert Mesner und erinnert gleichzeitig an die Kampagne des Landes für mehr Bewegung. Jetzt am Ende des Sommers sei es wichtig, dass die Bewegung bleibt, sagt Mesner. Dafür braucht es nicht viel Zeit. Treppensteigen, zu Fuß gehen und zwischendurch aufstehen lassen sich im Alltag gut umsetzen. Schon 10 Minuten täglich würden die Gesundheit verbessern. Ja, und ein Spaziergang draußen würde sich heute anbieten. Es bleibt sonnig. Wie es um die Temperaturen steht, das hören Sie gleich bei uns.
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4: Ja, das zeigt sich heute von seiner besten Seite. Viel Sonne, blauer Himmel. In einigen Tälern ist der Föhn ein bisschen lästig, der verabschiedet sich ab morgen aber. Heute ist es nochmal spätsommerlich, bevor morgen offiziell der Herbst beginnt. Höchstwerte von 19 bis 27 Grad erwarten uns. Jetzt hat es in Schlanders 24 Grad, 16 in Deutschnofen, 22 in St. Martin im Passaia und 18 Grad in Sexten.
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6: Einen schönen Nachmittag aus der Landesverkehrsmeldezentrale wünscht Renate Stauder. Eine Einbahnregelung wegen Arbeiten gibt es unter anderem auf der Gadertaler Staatsstraße bei Zwischenwasser, auf der Brenner Staatsstraße bei Klausen und Zwischenauer und Pranzoll, auf der Staatsstraße Klausen-Pontives bei Klausen, auf der Passaierer Staatsstraße zwischen Riffen und Salthaus und auf der Weinstraße bei Unterplanitzing. Rechnen Sie mit Verzögerungen und Wartezeiten. Die Gemeindestraße von Lüsen zum Wirtsjoch ist wegen Unwetterschäden für den Verkehr gesperrt. Gute Fahrt!
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1: Einen schönen Nachmittag aus der Landesverkehrsmeldezentrale wünscht Renate Stauder. Eine Einbahnregelung wegen Arbeiten gibt es unter anderem auf der Gadertaler Staatsstraße bei Zwischenwasser, auf der Brenner Staatsstraße bei Klausen und zwischen Auer und Pranzoll, auf der Staatsstraße Klausen-Pontives bei Klausen, auf der Passaira Staatsstraße zwischen Riffen und Salthaus und auf der Weinstraße bei Unterplanitzing. Rechnen Sie mit Verzögerungen und Wartezeiten. Die Gemeindestraße von Lüsen zum Wirtsjoch ist wegen Unwetterschäden für den Verkehr gesperrt. Gute Fahrt!
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1: Sprachgruppenzugehörigkeit noch nicht digital. Team K fordert, alle sollen von Tourismus profitieren. Und es bleibt weiterhin strahlend sonnig. Ich bin Marlies Winkler, schönen Nachmittag.
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1: Die Digitalisierung lässt ja in einigen Bereichen noch auf sich warten. Und so wie es aussieht, auch bei den Erklärungen zur Sprachgruppenzugehörigkeit. In den letzten Wochen ist ja immer wieder in Aussicht gestellt worden, dass man dafür nicht mehr immer einen Termin beim Gericht machen und extra nach Bozen fahren muss. Landeshauptmann Arno Kombatscher sagt nun aber, dass noch einige technische und datenschutzrechtliche Fragen geklärt werden müssten. Das geht aus einer Anfrage der Landtagsabgeordneten Maria Elisabeth Rieder vom Team K hervor. Die Sprachgruppenzugehörigkeitserklärung digital abgeben oder ausstellen lassen wird wohl erst in einigen Jahren möglich sein. Geplant wäre ab Jänner 2028. Der Tourismus in Südtirol hat wieder einen neuen Rekord erzielt. Im August sind so viele Gäste zu uns gekommen wie noch nie. Und viele Südtiroler empfinden das als Belastung. Was wäre aber, wenn alle davon profitieren und einen bestimmten Betrag ausbezahlt bekommen würden? Der Landtagsabgeordnete Paul Köllensberger vom Team K sagt, er habe einen solchen Vorschlag schon einmal im Landtag vorgelegt.
3: Wenn wir es schaffen, im Durchschnitt 5% auf die Buchungen hereinzuholen, das heißt, die Kleinen zahlen sehr viel weniger, die Großen zahlen sehr viel mehr, dann können Sie hier locker mit 300, 350 Millionen im Jahr rechnen, in 3 Jahren 1 Milliarde Euro.
1: Das wären bei 520.000 Südtirolern dann 640 Euro pro Jahr. Die Politik und die Touristiker müssen sich früher oder später wohl etwas überlegen. Köllensberger sagt, es reiche nicht zu sagen, der Tourismus kommt dem ganzen Land zugute. Die Menschen müssten das auch spüren. Es schaut nicht gut aus bei Italiens Finanzen. Die Regierung in Rom hat es nicht geschafft, das Haushaltsdefizit auf unter -3% zu bringen. Das Defizit beträgt 3,1%, belegen jetzt die Zahlen des italienischen Statistikamtes Istat. Und das bedeutet, die EU wird weiter genau hinschauen. Es gibt ein Verfahren wegen übermäßigen Defizits gegen Italien. Dadurch darf Italien etwa gewisse Ausgaben nicht ohne Zustimmung der EU tätigen. Finanzminister Giorgetti ist enttäuscht darüber. Die Opposition hingegen sieht sich bestätigt. Sie kritisiert die Finanzpolitik der Regierung Meloni seit Jahren. Ein gesunder Lebensstil kann Brustkrebs verhindern. Sogar 40% der Fälle ließen sich so vermeiden. Das sagen Krebsforscher aus Italien. Jedes Jahr kommen italienweit 56.000 neue Diagnosen dazu. Das Gesundheitsministerium in Rom hat sich nun zum Ziel gesetzt, alle Frauen zu erreichen, vor allem auch jene, die sich aus Zeitmangel oder wegen sozialer Schwierigkeiten nicht um die eigene Gesundheit kümmern können. Unter anderem werden Ärzte auch direkt ins Kloster fahren, um die Schwestern dort zu untersuchen. Ja, und mit viel Sonne geht es durch diesen

0: Dienstagnachmittag. Die Wetteraussichten hören Sie gleich bei uns.
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0: Das bringt uns auch jetzt am Nachmittag noch richtig viel Sonne. Am Himmel fast keine Wolke in Sicht und einige zieht es heute nochmal ins Wasser mit Tretboot und Stand-Up-Paddle, zum Beispiel am Kalterer See. Da hat es gerade 23 Grad, 24 in Farm, in St. Valentin auf der Heide 16 Grad und in Mühlen 20. Heute gibt es noch Nordföhn in den nördlichen Tälern. Mit morgen lässt der dann aber nach und es erwartet uns wieder ein Traumtag mit Höchstwerten von 21 bis 24 Grad.
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10: Schönen Nachmittag wünscht Daniel Hofer aus der Landesverkehrsmeldezentrale. Zu Verzögerungen und Wartezeiten wegen Arbeiten kommt es immer wieder auf der Baseirer Staatsstraße bei Saltaus, auf der Jaufenbachstraße abschnittsweise zwischen Walten und Kalch, auf der Weinstraße bei Unterplanitzing, auf der Brenner Staatsstraße bei Klausen und auf der Staatsstraße Klausen-Pontives bei Klausen. Auch auf der Bustertaler Staatsstraße bei St. Lorenzen kommt es zu Verzögerungen und Wartezeiten in beiden Fahrtrichtungen. Kommen Sie gut voran!
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1: Schönen Nachmittag wünscht Daniel Hofer aus der Landesverkehrsmeldezentrale. Zu Verzögerungen und Wartezeiten wegen Arbeiten kommt es immer wieder auf der Baseira-Staatsstraße bei Saltaus, auf der Jaufenbachstraße abschnittsweise zwischen Walten und Kalch, auf der Weinstraße bei Unterplanitzing, auf der Brennerstadtstraße bei Klausen und auf der Stadtstraße Klausen-Pontives bei Klausen. Auch auf der Bustertaler Stadtstraße bei St. Lorenzen kommt es zu Verzögerungen und Wartezeiten in beiden Fahrtrichtungen. Kommen Sie gut voran!

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1: Deutscher Urlauber im Altfasstal tödlich verunglückt. Sprachgruppenzugehörigkeit vorerst noch nicht digital. Und es gibt weiterhin nichts als Sonne. Ich bin Marlies Winkler. Schönen Nachmittag.
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1: In Meransen ist heute ein Urlauber aus Deutschland beim Wandern tödlich verunglückt. Er war mit seiner Frau im Altfasstal unterwegs. Dort ist er zum Mittag dann vom Weg abgekommen und mehrere hundert Meter in die Tiefe gestürzt. Für ihn kam jede Hilfe zu spät. Und im Wipptal bei Franzensfeste läuft gerade noch ein Einsatz. Es gibt einen Waldbrand oberhalb der BBD-Baustelle. Der Alarm ist jetzt am Nachmittag um kurz nach 15 Uhr eingegangen. Mehrere Feuerwehren sind ausgerückt, um die Flammen zu bekämpfen. Der Ort ist teilweise schwer zugänglich. Es sind die Wehrleute von Franzensfeste, Mittewald und Farn im Einsatz. Ministerpräsidentin Giorgia Meloni sorgt mit ihren Schulplänen für viele Diskussionen. Sie möchte ja eine Obergrenze für ausländische Kinder pro Klasse einführen. Höchstens 30% der Schüler dürften demnach einen Migrationshintergrund haben. Wird diese Grenze überschritten, sollen die ausländischen Kinder auf andere Klassen und Schulen in der Nähe verteilt werden. In Blumau und Kardaun besuchen mehrere Kinder mit ausländischer Herkunft die Grundschule. Müssten diese Kinder umverteilt werden, dann wäre das eine große Herausforderung, sagt Ivan Stubner, der Direktor des Schulsprengels Karneitz.
3: Dann würde das bedeuten, dass wir einen schönen Teil unserer Schüler und Schülerinnen in andere Schulstellen hin transportieren müssten, zum Beispiel nach Kardaun oder unter Umständen auch hoch nach Steinig oder eben in eine unserer Schulstellen, die doch etwas entfernt sind von Blumau.
1: Details, wie das Ganze umgesetzt werden soll, fehlen noch. Übermorgen am Donnerstag will die Regierung in Rom die Obergrenze von ausländischen Schulen beschließen. Es wird wohl noch etwas Zeit vergehen, bis die Erklärung zur Sprachgruppenzugehörigkeit digital abgewickelt werden kann. In den letzten Wochen ist ja immer wieder in Aussicht gestellt worden, dass man dafür nicht mehr immer einen Termin beim Gericht machen und extra nach Bozen fahren muss. Landeshauptmann Arno Kompatscher sagt nun aber, dass noch einige technische und datenschutzrechtliche Fragen geklärt werden müssten. Das geht aus einer Anfrage der Landtagsabgeordneten Maria Elisabeth Rieder vom DIMK hervor. Die Sprachgruppenzugehörigkeit digital abgeben oder ausstellen lassen, wird wohl erst in einigen Jahren möglich sein. Geplant wäre es ab Jänner 2028. Ja, und mit viel Sonne geht es weiter durch diesen Dienstagnachmittag. Die Wetteraussichten hören Sie gleich bei uns.
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1: Ja, wunderbar sonnig ist es heute an diesem letzten offiziellen Sommertag. 25 Grad hat es in Barbian, 20 in Olang, in Algund 26 und 22 Grad in Kurtatsch. Morgen dann der offizielle Herbstbeginn. Die Höchstwerte gehen etwas zurück. Wir bekommen morgen maximal 21 bis 24 Grad. Der Nordföhn, den wir heute teilweise noch haben, lässt aber nach. Ansonsten geht die bisherige Schönwetterphase noch so weiter.
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1: Aus der Landesverkehrsmeldezentrale begrüßt Sie Renate Stauder. Eine Einbahnregelung wegen Arbeiten gibt es unter anderem auf der Gadertaler Staatsstraße bei Zwischenwasser, auf der Brenner Staatsstraße bei Klausen, auf der Staatsstraße Klausen-Pontives bei Klausen und auf der Weinstraße bei Unterplanitzing. Rechnen Sie mit Verzögerungen und Wartezeiten. Gute Fahrt!
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1: Daniel Hofer begrüßt Sie auf der Landesverkehrsmeldezentrale. Zu Verzögerungen wegen Arbeiten kommt es immer wieder auf der Jaufenbachstraße abschnittsweise zwischen Walten und Kalch, auf der Weinstraße bei Unterplanitzing, auf der Brennerstadtstraße bei Klausen und auf der Stadtstraße Klausen-Pontives bei Klausen. Achten Sie auf Ihre Geschwindigkeit, geblitzt wird zurzeit auf der Schnellstraße Meran-Bozen zwischen Terlan und Eppan. Fahren Sie vorsichtig.
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1: Siegner-Prozess. Benko zu 2,5 Jahren Haft verurteilt. Waldbrand in Franzensfeste. Mehrere wären im Einsatz. Und so sonnig wie heute wird es auch morgen wieder. Ich bin Marlies Winkler. Schönen Nachmittag.
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1: Schauen wir zuerst nach Innsbruck. Dort ist René Benko heute im Prozess zur Siegner-Pleite zu 2,5 Jahren Haft verurteilt worden. Ihm wird ja betrügerischer Bankrott vorgeworfen. Das heißt, er soll bewusst Vermögen beiseite geschaffen haben, damit die Gläubiger es nicht ausbezahlt bekommen. René Benko hat heute zum ersten Mal

0: 15 Uhr eingegangen. Auslöser soll ein Baum gewesen sein, der auf die Hochspannungsleitung gefallen ist und so Feuer gefangen haben soll. Die Wehrleute von Franzensfeste, Mittewald und Farns sind ausgerückt, um die Flammen zu bekämpfen. In Meransen ist heute ein Urlauber aus Deutschland beim Wandern tödlich verunglückt. Er war mit seiner Frau im Altfrastal auf dem Höhenweg unterwegs. Dort ist er zu Mittag dann vom Weg abgekommen und mehrere hundert Meter in die Tiefe gestürzt. Im Einsatz stand die Bergrettung Findl. Auf dem Münchner Oktoberfest ist der Schock nach wie vor groß nach dem tödlichen Unfall an einem Fahrgeschäft. Getroffen hat es einen Mitarbeiter des Freien Fallturmes Hangover. Der Betreiber sagt jetzt, es sei noch unklar, wie es für ihn und sein Fahrgeschäft auf der Wiesn weitergeht. Helen Martin berichtet für uns aus München.
1: Die Familie, die das Fahrgeschäft betreibt, ist geschockt. Genaueres zum Vorfall könne man aber nicht sagen. Es ist also unklar, wie es für den Freefall Tower weitergeht. Der Betreiber arbeitet laut eigener Aussage eng mit Polizei und Staatsanwaltschaft zusammen. Ein 52-jähriger Mitarbeiter war gestern nach einem Unfall im Krankenhaus gestorben. Er hatte sich wohl in einem gesperrten Bereich aufgehalten und war von einer Gondel des Fahrgeschäfts getroffen worden.
0: Wer um Studienbeihilfe vom Land Südtirol ansuchen möchte, bekommt dafür Hilfe von der Südtiroler Hochschülerinnenschaft SH. Studierende an Universitäten in und außerhalb Südtirols können Anträge ab sofort einreichen, und zwar ausschließlich online über das Portal MyCivis. Wer Unterstützung beim Ausfüllen des Formulars braucht, bekommt sie kostenlos beim SH-Büro in Bozen oder online per Videoanruf. Die Frist für die Anträge zur Studienbeihilfe endet am 3. November um 12 Uhr. Ja, und mit viel Sonne klingt der heutige Dienstag aus. Wie es morgen mit dem Wetter weitergeht, das hören Sie gleich bei uns.
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0: Überraschungen gibt es heute keine mehr. Es bleibt sonnig schön und in den nördlichen Tälern etwas föhnig. Dieser Föhn verabschiedet sich aber ab morgen. In der Früh wird es teilweise frisch. Mancherorts starten wir mit Hochnebel in den Tag. Dann wird es aber wieder überall strahlend sonnig bei Höchstwerten von 21 bis 24 Grad. Auch heute gibt es noch feine Temperaturen. Aktuell messen wir in Burgstall 27 Grad, 19 in Innichen, 20 in Ratschings und in Montan 24 Grad.
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8: Daniel Hofer begrüßt Sie auf der Landesverkehrsmeldezentrale. Zu Verzögerungen wegen Arbeiten kommt es immer wieder auf der Jaufenbachstraße abschnittsweise zwischen Walten und Kalch, auf der Weinstraße bei Unterplanitzing, auf der Brennerstadtstraße bei Klausen und auf der Stadtstraße Klausen-Pontives bei Klausen. Achten Sie auf Ihre Geschwindigkeit, geblitzt wird zurzeit auf der Schnellstraße Meran-Bozen zwischen Terlan und Eppan. Fahren Sie vorsichtig.
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1: Daniel Hofer begrüßt Sie auf der Landesverkehrsmeldezentrale. Zu Verzögerungen wegen Arbeiten kommt es immer wieder auf der Jaufenbachstraße abschnittsweise zwischen Walten und Kalch, auf der Weinstraße bei Unterplanitzing, auf der Brennerstadtstraße bei Klausen und auf der Stadtstraße Klausen-Pontives bei Klausen. Achten Sie auf Ihre Geschwindigkeit, geblitzt wird zurzeit auf der Schnellstraße Meran-Bozen zwischen Terlan und Eppan. Fahren Sie vorsichtig.

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1: Mittelschule Sarntein zieht vorerst nach Astfeld um. Benko im Signa-Prozess zu 2,5 Jahren Haft verurteilt. Und strahlend sonnig wird es auch morgen wieder. Ich bin Marlies Winkler, schönen Dienstagabend.
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1: Nun gibt es im Sarntal eine Entscheidung. Die Mittelschüler werden vorerst in die Grundschule von Astfeld umsiedeln. Grund dafür ist, dass die Mittelschule in Sarntein weiterhin von der Staatsanwaltschaft beschlagnahmt bleibt. Dort ist im August ja die Gipsdecke der Schulbibliothek eingestürzt. Seit Schulbeginn werden die Schülerinnen und Schüler in Ausweichquartieren unterrichtet, unter anderem in der Grundschule und in der Musikschule. Und ab Montag werden sie also in Astfeld zur Schule gehen. Im Prozess zur Signa-Pleite gibt es ein neues Urteil. René Benko ist heute in Innsbruck zu 2,5 Jahren Haft verurteilt worden. Ihm wird ja betrügerischer Bankrott vorgeworfen. Das heißt, er soll bewusst Vermögen beiseite geschaffen haben, damit die Gläubiger es nicht ausbezahlt bekommen. Benko war bereits zuvor zu 2 Jahren Haft verurteilt worden. Heute sind noch einmal 6 Monate obendrauf gekommen. Benko sitzt nach wie vor in Wien in Untersuchungshaft. Der Waldbrand im Wipptal oberhalb von Franzensfeste ist unter Kontrolle. Dort war am Nachmittag ja ein Baum auf die Hochspannungsleitung gefallen und hatte so Feuer gefangen. Die Wehrleute von Franzensfeste Mittewald und Farn waren ausgerückt. Ganz aufatmen können die Einsatzkräfte allerdings noch nicht. Sie müssen nun warten, bis die Betreiber die Stromversorgung einstellen. Erst dann können sie den Baum von der Hochspannungsleitung entfernen. Der liegt nämlich immer noch dort und entzündet sich immer wieder. Baugrund für Wohnungen ist in Südtirol knapp und teuer. In einigen Gemeinden könnten aufgelassene Militärareale genutzt werden. Die Erfahrung aus Eppern zeigt, dass es einen langen Atem braucht. Dort wurde der Tauschvertrag für die Mercanti-Kaserne vor 10 Jahren unterschrieben, aber neue Wohnungen sind noch immer nicht gebaut. Ex-Bürgermeister Wilfried Trettl verteidigt das Vorgehen der Gemeinde.
3: Es ist ganz wichtig, dass man sich da wirklich die Zeit annimmt und partizipativ auch mit der ganzen Bevölkerung, mit den Stakeholdern, mit alles zusammen, dass alles mitarbeitet, mittut, damit man auch ein komplettes Konzept hat. Und ich glaube, das ist Ihnen sehr gut gelungen. Gut Ding braucht langweil, das ist halt einmal.
1: Die neue Carabinieri-Kaserne in Eppan ist fast fertig. Dann folgt das neue Zivilschutzzentrum und innerhalb 2028 sollen auch die Wohnungen dazukommen. Rund 200 sollen es sein. Ja, und dieser Dienstag klingt mit viel Sonne aus. Wie es morgen mit dem Wetter weitergeht, das hören Sie gleich bei uns.
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4: Ja, mit strahlendem Sonnenschein geht es in den Feierabend. Der Himmel ist immer noch meist wolkenlos. Und so geht es auch morgen weiter, nachdem sich in der Früh ein paar Hochnebelfelder rasch auflösen. In der Nacht kühlt es ab. In den höheren Tälern geht es sogar Richtung 0 Grad. Morgen Nachmittag wärmt die Sonne dann aber wieder auf. Wir bekommen Höchstwerte von 21 bis 24 Grad. Jetzt hat es in Pfalzen 18 Grad, 25 in Marling, 22 in Tramin und in Freienfeld 19 Grad.
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6: Einen schönen Abend aus der Landesverkehrsmeldezentrale wünscht Renate Stauder. Auf der Finchgauer Stadtstraße in Fahrt Richtung Reichen kommt es zwischen Forst und Döll zu Kolonnenverkehr und Stau wegen Überlastung. Eine Einbahnregelung wegen Arbeiten gibt es unter anderem auf der Brenner Stadtstraße bei Klausen, auf der Stadtstraße Klausen-Pontives bei Klausen und auf der Weinstraße bei Unterplanitzing. Rechnen Sie mit Verzögerungen und Wartezeiten. Jetzt im Feierabendverkehr herrscht besonders in den Stadtgebieten erhöhtes Verkehrsaufkommen. Rechnen Sie vor allem bei den Stadtein- und Ausfahrten mit Verzögerungen. Gute Fahrt!
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1: Einen schönen Abend aus der Landesverkehrsmeldezentrale wünscht Renate Stauder. Auf der Finchgauer Stadtstraße in Facht Richtung Reichen kommt es zwischen Forst und Döll zu Kolonnenverkehr und Stau wegen Überlastung. Eine Einbahnregelung wegen Arbeiten gibt es unter anderem auf der Brenner Stadtstraße bei Klausen, auf der Stadtstraße Klausen-Pontives bei Klausen und auf der Weinstraße bei Unterplanitzing. Rechnen Sie mit Verzögerungen und Wartezeiten. Jetzt im Feierabendverkehr herrscht besonders in den Stadtgebieten erhöhtes Verkehrsaufkommen. Rechnen Sie vor allem bei den Stadtein- und Ausfahrten mit Verzögerungen. Gute Fahrt!

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1: Mittelschule von Sarntein bleibt zu, Umzug nach Asfeld. René Benko kassiert 2,5 Jahre Haft im Signa-Prozess. Und ein strahlend sonniger Tag erwartet uns morgen. Ich bin Marlies Winkler. Schönen Dienstagabend.
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1: Nun steht es fest, die Saarntaler Mittelschüler werden vorübergehend in die Grundschule von Astfeld umsiedeln. Grund dafür ist, dass die Mittelschule in Sarntein weiterhin von der Staatsanwaltschaft beschlagnahmt bleibt. Dort war im August ja die Gipsdecke der Schulbibliothek eingestürzt und das gesamte Gebäude darf seitdem nicht mehr betreten werden. Die 270 Mittelschülerinnen und Schüler werden ab Montag in Astfeld zur Schule gehen. Sie kommen mit dem Linienbus dorthin. Es wird also keinen eigenen Transport geben. Wann Schüler und Lehrpersonen wieder in die Mittelschule nach Saarland

0: Haftstrafe von 2 Jahren erhalten. Nachdem der oberste Gerichtshof das Urteil in Teilen kassiert hatte, musste neu verhandelt werden. Bemerkenswert am heutigen Prozesstag war, dass Benko sich erstmals selbst geäußert hat. Erwartbar rechtfertigte er sein Handeln. Er habe zum fraglichen Zeitpunkt noch an die mögliche Rettung seines Imperiums geglaubt.
1: Damit ist es aber noch nicht vorbei für Benko. Viele weitere Prozesse wegen anderer Vorwürfe werden noch folgen. Südtirol bekommt vom Staat immer wieder große Militärareale und darauf könnten neue Wohnungen entstehen. Allerdings dauert es oft mehr als 10 Jahre, bis überhaupt erst gebaut wird. Das sei zu lang, sagt Wohnbauberater Olaf Lutz. Aber er hat einen Vorschlag, wie man in der Zwischenzeit auf den Militärarealen schnell und unkompliziert Wohnraum schaffen könnte, und zwar mit Minihäusern, sogenannten Tiny Houses.
2: Diese wären relativ schnell realisierbar. Also man könnte dann in dieser Zeit dieses Areal nutzen, klarerweise für eine begrenzte Zeit, bis man dann eine Lösung findet. Und diese Wohnbausteine zum Beispiel könnte man sagen, okay, du, jetzt nehmen wir die halt für mehr rein. Dann gibt es ja auch noch die Situation in Eppan, wo ja Kaserne ist.
1: Sollten die Minihäuser nicht oder nicht mehr gebraucht werden, könnten sie an die nächste Gemeinde weitergegeben werden, so Wohnbauberater Olaf Lutz. Der Waldbrand im Wipptal oberhalb von Franzensfeste ist unter Kontrolle. Dort war am Nachmittag ja ein Baum auf die Hochspannungsleitung gefallen und hatte so Feuer gefangen. Die Wehrleute von Franzensfeste, Mittewald und Farn waren ausgerückt. Lange konnten die Einsatzkräfte allerdings nicht komplett aufatmen. Der Baum hat sich an der Hochspannungsleitung immer wieder entzündet. Um ihn zu entfernen, musste die Stromversorgung unterbrochen werden. Die Wipptaler Wehrleute mussten also auf die zuständigen Techniker warten. Ja, und morgen verabschiedet sich der Föhn, die Sonne aber bleibt. Alle weiteren Wetteraussichten hören Sie gleich bei uns.
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1: Daniel Hofer begrüßt Sie aus der Landesverkehrsmeldezentrale. In der Gemeinde Bozen im Bereich des Südportals des Virgeltunnels hat sich ein Unfall ereignet. Rechnen Sie mit Behinderungen und Wartezeiten. Auf der Brenner Staatsstraße auf der Westumfahrung von Brixen Nachtsperre von 20 bis 6 Uhr wegen Reinigungsarbeiten. Umleitung durch Brixen. Auf der Bustertaler Staatsstraße auf der Südumfahrung von Mühlbach Nachtsperre von 20 bis 6 Uhr wegen Arbeiten im Tunnel. Umleitung durch Mühlbach. Und auf der Südumfahrung von Bronneck Nachtsperre von 20 bis 5 Uhr wegen Reinigungsarbeiten im Tunnel. Umleitung über den Nordring. Auf der Brenner Autobahn in Richtung Süden sind die Ein- und Ausfahrt Bozen Süd von 22 bis 6 Uhr wegen Arbeiten gesperrt. Und in Richtung Norden ist die Einfahrt Bozen Nord von 22 bis 6 Uhr wegen Arbeiten gesperrt. Gute und sichere Fahrt!

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